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2: Heute sind wir im Donautal. Im Tiergarten sind wir gerade angekommen mit unserem Wohnmobil. Und hier gibt es die Ölfreunde. Aber dir sagt es mehr als mir.
1: Ja, ich habe schon mal von dem gehört. Der war ganz jung, als er angefangen hat, Öl zu pressen.
2: Okay.
1: Und hat daraus jetzt eine Firma gemacht.
2: Und die besuchen wir jetzt mal.
1: Ja, die machen ganz leckere Naturöle.
2: Was zum Beispiel? Auch Leinöl?
1: Bestimmt.
2: Vielleicht haben wir was für unsere Kartoffeln heute Abend.
1: Ja.
2: Ah, toll.
1: Einen leckeren Salat machen.
2: Das Wetter ist wieder bombastisch. Es sind, glaube ich,
1: Hammer.
2: 27 Grad.
1: Mir brennt voll auf den Rücken.
2: Und hier rechts neben uns ist die Donau und aber auch die Strecke zwischen Sigmaringen und Tuttlingen.
1: Und bisher ganz noch, viel Bären.
2: Und ganz viel Bären. Und bisher aber noch kein Zug vorbeigekommen. Diese Bären sehen aber wirklich giftig aus.
1: Das gucke ich jetzt, ob das Blaubeeren sind.
2: Ja, man kann das ja alles googeln heutzutage. Und wenn wir damit fertig sind, dann gehen wir mal zu den Ölfreunden rein. Bis dahin könnt ihr euch noch dieses Lied hier anhören.

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1: 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Ich bin's, Paul. Steht hier ganz groß dran. Deutschlands jüngster Ölmüller. Und dann noch, wusstet ihr, dass ich die Rohstoffe für meine Produkte alle von Landwirten bei mir um die Ecke beziehe?
2: So waren nämlich lange Transportwege vermieden und unterstützt gemeinsam die Landwirtschaft in unserer Region.
1: Ja. Wir sind jetzt hier in so einem...
2: So wird es hier angepriesen.
1: In einem, was ist das, Werksverkauf?
2: Hofladen.
1: Hofladen?
2: Ja. Und hier gibt es gefühlt zig verschiedene Öle.
1: Regale voller Öle und sehr interessante Öle. Können wir mal durchgehen hier. Da steht zum Beispiel ein Leindotterfreund.
2: Butterrips, Finkensamen, Gelkensaat, Hüttentüt. Du verstehst nur Bahnhof. Achso, ja. Es war Absicht. Dann Achtung, Achtung, denn du stehst nicht auf dem falschen Gleis, sondern wirst von den Kälteren abgeholt.
1: Oh, so. Steht das da drauf?
2: Ja.
1: Krass, ist ja witzig gemacht. Dann haben wir hier den Rapsfreund, den Kräuterfreund, den Bruschetta, oder heißt es Bruschetta?
2: Bruschetta.
1: Bruschetta-Freund, den Knobi-Freund, den Chili-Freund, den Pasta-Freund, den Barbecue-Freund.
2: Es gibt auch Himmel und Hülle.
1: Hülle. Was? Und ein Dreierpack. Trio in Fernöle.
2: Also auch viel Wortspiel hier. Guck hier, hätten wir auch Marmelade kaufen können.
1: Und schau, da drüben ist gerade irgendeine Führung. Der erzählt irgendwas.
2: Ja, hätten wir uns anmelden sollen. Wir könnten nur eine Wurst mitnehmen. Zu den Kartoffeln heute Abend.

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1: 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Hast du gesehen, wenn man hier durch diese Scheibe schaut und bei der Führung mal zuguckt, da steht so eine Ölpresse?
2: Ja, das sieht voll lustig aus.
1: Da kommt also da das frisch gepresste Öl tatsächlich raus und an der Seite
2: kommt die Restwurst von den Saaten.
1: Das ist wirklich eine kleine, wie so eine Beefy kam da raus.
2: Schade, wir sind leider unangekündigt vorbeikommen.
1: Ja.
2: Deshalb konnten wir uns da jetzt auch nicht einfach in so Führung mit reinhacken oder so.
1: Aber gekauft haben wir trotzdem was an diesem Selbstbedienungsterminal.
2: Ja, ich habe hier geshoppt. Ich habe ein Tütchen voll mit drei sehr leckeren Ölen.
1: Aber man konnte ganz großartig da bezahlen, bar oder mit Karte oder sonst was. Und man wurde angeleitet von einem Monitor deiner weiblichen Stimme.
2: Echt, war die weiblich?
1: Die war weiblich.
2: Das magst du dir wieder.
1: Es tut mir leid. Es tut mir leid. Und das Ganze ist hier eigentlich in einem alten Bahnhof.
2: Ja, und schon hätten wir die Verbindung wieder hergestellt zu dir.
1: Richtig. Hinter uns ist immer noch die Eisenbahnstrecke.
2: Ja, und es ist 5:12.
1: Oh ja.
2: Auf der Uhr.
1: Auf dieser Uhr ist es 5:12.
2: Und hier scheint immer 5:12 zu sein.
1: Lass uns doch einfach mal wieder zurückgehen, weil wir wollen ja heute noch mehr erleben. Spiel mal ein Lied ab.
2: Läuft.

0: Unsere Wohnmobiltour führt uns heute nach Beuron. Das ist so richtig schön idyllisch im Donautal. Ringsum sind scharfkantige Kalkfelsenwände.
1: Mitten im Wald.
0: Und das Witzige ist, wir haben einen Stellplatz hier für unser Wohnmobil.
1: Unterhalb vom Kloster.
0: Unterhalb vom Kloster in der Nähe einer krassen historischen Brücke. Da sind wir jetzt mal kurz an den gelaufen. Man könnte sie von unserem Wohnmobilfenster sogar fast schon sehen. Sie überspannt hier die Donau. Hier steht was zur Geschichte dieser Brücke. Nämlich,
1: lies mal vor.
0: Die Donaubrücke bei der Benediktinerabtei Beuron ist ein besonderes, eindrucksvolles Beispiel für eine besondere Epoche des Brückenbaus, Öhrchen. Ja? Die langgezogene, gedeckte Holzbrücke spannt sich hier über die Donau. Sie ist harmonisch in die Landschaft des Tals eingefügt.
1: Einst war dieser Typus im ganzen Alpen- und Voralpenraum weit verbreitet. Für die älteste noch erhaltene Brücke dieser Art, die Kapellbrücke in Luzern, steht das Baudatum 1333 fest. Die berühmteste, die Brenta-Brücke in Bassano del Grappa, geht auf ein Modell Andrea Palladius von 1569 zurück. Das Dach hatte wohl immer die Aufgabe, das konstruktionsbedingt hochstehende hölzerne Tragwerk vor der Witterung zu schützen.
0: Ja, ganz genau. Wir stehen hier nämlich mittendrin in dieser Brücke und das ist eigentlich ein Haus, was über die Donau geht.
1: Ja, das sieht so ein bisschen aus wie so Scheune, ne?
0: Ja.
1: So sehr, sehr stabil aber.
0: Fachwerk und außen Schindeln dran und so weiter. Schon seit Mitte des 16. Jahrhunderts ist der Donauübergang bei Beuron urkundig belegt, als 1799 wieder einmal ein Hochwasser die alte Brücke zerstört hatte, ließ 1801 der Prälat Dominik Meyer das jetzige Bauwerk errichten. Die Benutzung, hier steht wirklich Benutzung.
1: Das heißt Benutzung eigentlich, oder?
0: Ja, war auch noch im 19. Jahrhundert gebührenpflichtig, wie das Faskimile.
1: Faskimile, ich weiß es nicht.
0: Faskimile, ja. Einer Tafel von 1830 am nordseitigen Eingang mit dem sorgsam gestaffelten Brückengeldtarif zeigt.
1: Bis 1975 musste die Brücke auch dem Autoverkehr dienen. Deshalb wurde 1953 an ihrer Westseite ein Fußgängersteg angebaut. 1976 erfolgte eine grundlegende Instandsetzung. Seither ist die Brücke nur noch für Fußgänger zugelassen.
0: Ja, besser so. Gott sei Dank.
1: Überleg mal, guck mal, die fahren ja die Dinger hier ab.
0: Das möchte ich nicht, ja. Wie breit ist denn die? Guck mal, hier steht, die ist 4,20 Meter breit und hat eine erstaunliche Länge von 73 Metern. Okay, ein fast 6 Meter breiter, mächtiger Pfeiler aus Kalksteinquadern stützt diese Brücke in der Mitte. Den beiden symmetrischen Brückenhälften liegt das gleiche Konstruktionsprinzip zugrunde. Es ist also eine komplizierte Kombination von drei doppelten Hängewerken, zusätzlich abgestützt durch Streben nach Art eines Sprengwerks.
1: Hey, hey, hey.
0: Also kompliziert. Sehr kompliziert und aufwendig. Ja, lass uns doch mal komplett durchgehen und ich möchte mal diese gestaffelte Tafel mit dem Brückenentgelt sehen.

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2: Guck mal, Öhrchen, hier haben wir noch so eine alte Tafel. Kannst du das entziffern? Ich kann das ganz schwer lesen.
3: Geht so. Also wirklich, das Altdeutsch bin ich auch nicht mächtig, aber es geht einigermaßen.
2: Dann probier mal. Vielleicht ist es interessant, auch für unsere Zuhörer.
3: Meinsch, also hier wird auf jeden Fall für Kälber, Schafe, Schweine, war zwei Heller verwendet.
2: Ach so.
3: Pferde, ledig oder beritten, vier Heller.
2: Dann ist das eine Zollbrücke.
3: Das ist das Brückengeld hier.
2: Das Brückengeld.
3: Genau, das
2: okay.
3: Zahlt man hier.
2: Und dann kann man rüber.
3: Wenn man nach Bayern rüber will. Aber es gibt auch Befreite hier. Zum Beispiel die Einwohner des Orts Beuron. Rücksichtlich aller derjenigen führen, welche sie auf ihren Gütern oder inner der Bann ihres Wohnorts vornehmen, auch in Hinsicht des auf die Weide getriebenen Viehs innerhalb des Ortbanns.
2: Eieiei.
3: Diejenigen Inländer, welche in vorkommenden Notfällen einen Arzt zu Pferd oder in einem Gefährte abholen.
2: Ah, in einem Gefährte.
3: In einem Gefährte.
2: Das klingt doch gut.
3: Ja, also dann darfst du hier kostenlos rüber. Gar nicht so einfach, vor allem weil die Sprache hat sich schon krass geändert eigentlich.
2: Ja.
3: Es ist übrigens von 23. April 1830.
2: Verrückt.
3: Also einfach mal fast 200 Jahre alt. Also das Ding ist nur Kopie, das hier hängt, muss
2: ja.
3: Man ehrlichkeitshalber sagen, aber die Sprache ist zumindest
2: gut.
3: So alt.
2: Dann machen wir mal Musik aus der heutigen Zeit und laufen in der Zeit mal zum Kloster rüber.

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1: Beuren ist natürlich auch bekannt für sein Kloster.
2: Und auch hier findet man eine kleine Infotafel dazu. Und da steht, die erste erhaltene Urkunde über das alte Kloster Beuron stammt aus dem Jahre 1097. Also 1097.
1: Das ist schon länger her, ne?
2: Das ist schon ein bisschen Weile her. In ihr bestätigt Papst Urban II. Die Gründung und nimmt sie in päpstlichen Schutz. Beuron war eines der ältesten Augustiner Chorherrenstifte Deutschlands und gehörte zur lateranensischen Augustiner-Kongregation.
1: Ich bin sehr froh, dass du das hier vorlesen musst.
2: Sehr gerne. Ich habe geübt. Kloster und Kirche standen von Anfang an unter dem Schutz des heiligen Martinus von Tours und der Gottesmutter.
1: Alles klar. Kann man diese Posaune gerade hören? Naja, bedeutende Güter zwischen Donau, Neckar und Lauchert gehörten zum Besitz des Stifts. Im Dreißigjährigen Krieg wurde das Kloster fast vollständig zerstört. Doch die Stiftsherren beauftragten bereits 1694 Franz Bär mit dem Wiederaufbau des Ost- und Westflügels. Und in den Jahren 1732 bis 1738 ließen sie von Matthias Scharpf

0: Stiftung der Fürstenwitwe Katharina von Hohenzollern den Neubeginn klösterlichen Lebens. Die Fürstin hatte in Rom ein paar Benediktiner kennengelernt und stellte ihnen die Klosteranlage zur Verfügung. Ja, die beiden Brüder waren Mönche der Abtei St. Paulus von den Mauern in Rom. Sie kehrten nach Deutschland zurück und gründeten das klösterliche Leben nach der Regel des heiligen Benedikt in Beuron. Am Pfingstsonntag 1863 begann das Chorgebet in der Klosterkirche.
1: Der Konvent blühte rasch auf, sodass die barocke Klosteranlage erweitert werden musste. Es entstanden der Refektoriumstrakt, der Gästeflügel, der Kleriker- und Bibliotheksbau.
0: Nach zahlreichen Tochtergründungen nannte man das Mutterkloster in Beuron Erzabtei und den Vater des Klosters Erzabt. Also Erzabtei und Erzabt. Ja, und das war jetzt aber ein schwieriger Text.
1: Findisch.
0: Ein bisschen. Dann lass uns hier noch ein bisschen rumwandern. Wir gucken uns das noch ein bisschen an, wie schön das hier eingebettet ist in diese Landschaft. Und bei euch.
1: Guck mal, steht da vorne einer?
0: Ein Kloster?
1: Nee, da steht einer.
0: Ja, da steht einer.
1: Okay, gucken wir da hin.
0: Da gucken wir hin. Und ihr könnt jetzt noch ein bisschen Musik lauschen.

0: Ah, jetzt haben wir gerade noch ein Orgelspiel erwischt.
1: Ihr hört im Hintergrund vielleicht die Kirchenglocke. Da war gerade Gottesdienstende.
0: Somit ist auch unsere Pudding-Sendung zu Ende. Abschweifen im Wohnmobil.
1: Da geht's auch mal zum Orgelspiel.
0: War ja ein toller Reim. Ja. Nee, für uns geht's jetzt eigentlich bloß noch in unseren Camper. Wir wollen jetzt noch...
1: Gibt's jetzt heute endlich die Kartoffeln?
0: Genau, wir wollen nämlich jetzt noch kochen.
1: Liebe Grüße an Susanne hiermit.
0: Schön Kartoffeln mit ihren Kartoffeln und unserem Quark. Oh, was ist denn das für ein Haus? Hier gibt es so viel zu entdecken. Mein Gott, ihr müsst einfach mal hier ins Donautal kommen, nach Beuron. Und die ganze Donau entlang ist wunderschön einfach.
1: Einfach toll, ja.
0: Und wir haben einfach das beste Wetter hier.
1: Man müsste eigentlich gar nirgends anders hinfahren. Wir könnten einfach weiter der Donau entlang, gell?
0: Ganz genau. So denn, euch noch einen schönen Tag. Danke fürs Zuhören. Wir hören uns morgen wieder.
1: Bis dann. Tschüss.
0: Tschüss. 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
2: Heute hat uns unser Wohnmobil hier nach Beuron gebracht. Wir sind jetzt gerade ganz hoch gefahren auf die Alp zu einer Burg.
3: Die Burg Wildenstein.
2: Und man könnte denken, es ist ja eine olle Burg, wo man einfach nur reingeht und guckt. Aber nein.
3: Die ist voll belebt.
2: Die ist voll belebt.
3: Voll Action.
2: Ja.
3: Überall sind Menschen und ganz junge Menschen. Die sind gar nicht so alt, wie die Burg ist.
2: Denn das ist eine Jugendherberge und das finde ich richtig schnieg. Man geht über so eine Brücke in die Burg rein und dann über 10.000 Treppen bis zur Anmeldung.
3: Sehr abenteuerliche Treppe hier. Also ich möchte hier nicht arbeiten, da hast du abends auf jeden Fall Muskelkater im Hinterteil.
2: Ja, dann haben wir uns erstmal ganz brav angemeldet bei der Burgherrschaft.
3: Dann wurden wir in die Küche zitiert.
2: Die haben gerade Gulasch gemacht, das war auch so lecker. Ja.
3: Wir wollten eigentlich helfen.
2: Ja.
3: Wir wollten eigentlich Kartoffeln schälen oder sowas, aber durften wir nicht. Also Hygiene, nicht aus den Gründen, weil wir das nicht können, das wussten sie ja noch nicht, sondern Hygieneschutzauflagengedöns.
2: Ja, genau. Ja, und mit denen werden wir uns aber nachher noch unterhalten. Was es denn hier so Schönes gibt.
3: Im Moment sitzen wir im Innenhof, der Burgschenke.
2: Und trinken was Nettes.
3: Wir wurden eingeladen.
2: Ja.
3: Sehr schön.
2: Ja,
3: vielen Dank dafür.
2: Gibt es noch ein bisschen Zeit, hört noch ein bisschen Musik und dann hören wir uns gleich wieder mit der Burgherrschaft von der Jugendherberge
3: Burg Wildenstein.
2: Richtig.

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1: Mit wem sitzen wir denn jetzt hier?
2: Antonia Glöckler, ein Teil der Herbergsleitung.
3: Und wer sitzt noch bei uns?
4: Joe Gläser, der zweite Teil der Herbergsleitung.
5: Als wir hierher gekommen sind, ist uns auf jeden Fall aufgefallen, es ist eine richtige Burganlage. Wann spricht man dann hier das erste Mal von der Burg?
4: Erwähnt, das erste Mal 1077, allerdings die ersten baulichen Maßnahmen 1260 plus minus. So wie sie jetzt hier steht mit den Gemälden an der Wand 1530, also so ziemlich genau 500 Jahre. Und seit über 100 Jahren Jugendherberge.
5: Wenn es eine Burg ist, dann war es ja eher militärisch, oder?
4: Ja, schon mehr zur Verteidigung.
5: Ja.
4: Wobei dann irgendwann war klar, es muss nicht mehr verteidigt werden.
5: Ja.
4: Geld war scheinbar genug da und dann hat er hier ganz viel in die Burg gesteckt, um sie einfach schön und wohnlich zu machen. Und die Malerei hat er sich richtig was kosten lassen, der Gottfried Werner von Zimmern.
5: Wie ist denn hier der Arbeitsalltag? Wie kommt, hier fährt man morgens hoch, bei Nebel wahrscheinlich, auf die Alpe hoch und dann...
3: Oben scheint dann aber Sonne.
5: Ist schön.
2: Also wir haben hier, wir hatten ja Sommer, also wenig Nebel, aber jetzt kommt natürlich der Herbst und wir haben jeden Tag ein ganz grandioses Naturschauspiel, weil der Nebel meistens aus dem Tal rauskommt, der schlingert sich so durch und kommt dann, wenn es Hochnebel gibt, zu uns nach oben oder wir haben Hochnebel und der geht nach unten. Also wir hier am Ende und mit Blick übers Donautal können alles entdecken, jeden Morgen.
5: Oh, ist das schön.
3: Aber ihr wohnt jetzt selber nicht auch nur hier?
2: Nein, wie schön, dass das nicht so ist.
3: Man braucht auch mal Feierabend, oder?
2: Jeden Abend hier weg. Ich wohne 5 Kilometer von hier weg, der Joe 7. Und wir kommen morgens wieder und haben dann schon einen spannenden, also wir sehen hier manchmal Gämsen, Rehe.
5: Jetzt hat er hier eine Jugendherberge. Ist die gut? Gut und gerne besucht? Seid ihr voll? Seid ihr ausgebucht? Ist das so ein Highlight hier?
2: Natürlich ist die gut und gerne besucht. Habt ihr schon mal die Herbergsleitung angeguckt? Ja, ganz logisch. Nein, wir sind gut und gerne gebucht. Natürlich sind wir ja auch eine besondere Jugendherberge, durch das, dass wir in einer Burg sind. Jugendherbergen gibt es viel, aber...
5: Also schon doch besonders, wegen Burg.
2: Und was natürlich dann einzigartig ist für uns, wir haben Schulklassen und wir binden so ein lebenspädagogisches Programm an und unter anderem dürfen sich die Kinder von der Burgbrücke abseilen.
5: Das ist stark. In was für Räumlichkeiten schlafen die dann?
2: Also die schlafen in Zimmern. Größtes Zimmer ist ein 12-Bettzimmer. Und dann geht es runter, 8, 6, 4-Bettzimmer. In Stockbetten, so wie man das in der Jugendherberge macht.
3: Aber nicht der riesige Schlafsaal.
2: Nee.
3: Wie es manchmal ja in so Uraltgebäude
2: also
3: auch noch gab.
2: Das hat sich ein bisschen verändert. Es gibt nicht nur Hagebuttentee und Erdbeermarmelade.
3: Ja, also. ich hab gesehen, da kommt man in die Burgschenke rein, gibt es Aperol-Spritz. Ich war kurz überfordert. Also, Moment, das war doch eine Jugendherberge hier.
4: Der Burgschenke geschuldet, nicht der Jugendherberge. Also das gehört zwar schon zusammen, ist aber irgendwo doch ein kleines bisschen.
3: Das ist ja auch für die Öffentlichkeit zugänglich. Man muss hier nicht übernachten, um in die Burgschenke zu gehen, sondern kann hier als Ausflugsbesucher kommen.
4: Und um den Rest der Burg zu besichtigen, muss man hier schlafen.
3: Oder vom Radio sein.
4: Aber

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1: Wenn die Birke jetzt schon 1000 Jahre alt ist und die Jugendherberge auch schon über 100, wie lange seid ihr zwei?

0: dann hier?
1: In der vierten Saison. Also wir sind noch gar nicht so lange hier und sind auch totale Jugendhopper-Quereinsteiger. Wir waren vorher Arbeitskollegen bei Campus Galli.
0: Ah, den kennen wir auch. Da waren wir aber nicht.
1: Auch eine andere Mittelalter-Geschichte. Genau, da haben wir ein Projekt mit Langzeitarbeitslosen geleitet und das ist leider nicht mehr weitergegangen. Und dann haben wir überlegt, weil wir als Team so gut zusammengearbeitet haben, was machen wir denn jetzt? Und dann haben wir uns hier beworben.
0: Also ihr habt euch beruflich gesucht und gefunden.
1: So kann man
2: mehr oder weniger. Ja.
0: Wie
2: ja.
0: Wir.
3: Arbeitsehepaar.
2: Ja, mit dem Vorteil, man kann sie abends heimschicken.
0: Genau, so haben wir das nämlich auch.
3: Bei uns auch.
0: Also bei uns ist es immer nur der Montag, aber wir haben uns irgendwann Radio-Ehepaar genannt.
3: Gibt es ein Highlight, an das ihr euch erinnern könnt? Irgendein cooler Tag oder irgendein Erlebnis?
2: Also unser Wildesteiner Singkreis, der kommt jedes Jahr auch schon seit, ich glaube, mittlerweile 78 Jahren. Und die kommen immer im Sommer, belagern die Burg relativ viel mit vier verschiedenen Altersgruppen. Und da ist immer eine Woche Proben üben und Wochenende dann mit Aufführung und so. Und das sind schon immer mit Highlights. Also,
3: wird das hier aufgeführt?
2: Das wird dann auch hier mit aufgeführt und die Proben hier.
3: Könnt ihr noch was zu den Öffnungszeiten oder Saisonzeiten sagen?
1: Also wir haben die Burg geöffnet von Mitte Februar. Meistens beginnen wir mit den Faschingsferien, je nachdem wann die sind. Und haben dann bis Mitte Dezember geöffnet.
2: Burgschenke nicht ganz
1: Burgschenke
2: so lang.
1: Burgschenke nur von Ostern bis Ende Herbstferien. Und dann wird es ungemütlich auf der Burg. Das muss man schon sagen. Die Burg ist nicht so ganz lukrativ im Winter zum Übernachten. Die Wände sind kalt. Ja, muss man ein bisschen mehr Energie mitbringen, dass man das machen möchte. Aber hat natürlich auch einen besonderen Flair. Aber so unser Hauptgeschäft ist dann schon im Sommer. Und jetzt die Schulklassen.
0: Das heißt aber, ihr habt nicht nur Schulklasse und Jugendliche, sondern da kommen auch Familien oder irgendwie. Ne?
2: Genau.
1: Also eigentlich haben wir immer Montag bis Freitag Schulklassen und die gehen dann und dann kommt Wochenende auch Musikvereine, die Proben hier und Familien. Und dann bieten wir aber auch Familienfreizeiten an oder Yoga und Kanu. Alles Mögliche. Also es lohnt sich, auf unsere Homepage zu gucken. Ganz wichtig da dabei ist, manchmal zeigt es an, wir sind ausgebucht, aber wir können nicht alle Zimmer online stellen. Deshalb ist es ganz nett, wenn man uns immer anruft. Und wir freuen uns immer über die.
3: Immer anrufen. Wie ist die Telefonnummer?
1: Die 07466 411.
0: 411.
2: Ja.
0: Das ist ja mal, also die Nummer ist fast so alt wie die Burg.
1: Genau. Was auch noch ganz toll ist, am Freitag, am 18.09. haben wir ein ganz tolles Weinfest hier im Burghof.
0: Warum sind wir da nicht hier?
3: Weil ich keinen Wein mag?
0: Ja, aber du musst eh fahren,
3: so, ja, okay.
0: Wenn ich Wein trinke.
3: Ja, aber die kann es ja jetzt sagen, damit die anderen kommen können. Also wann genau und wo?
1: Also hier im Burghof, in diesem tollen Ambiente, haben wir mit dem Lemberger Land, der Kälterei Rosswang, ein Weinfest. Wir haben hier eine kleine Liveband und hier gibt es Wein, Essen und schöne Ambiente und nette Menschen.
0: Jetzt hören wir mal noch eine Runde Musik und nachher erfahren wir bestimmt noch mehr vom Innenleben der Burg.

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3: Wir machen jetzt eine kleine.
1: War das mal Zugbrücke?
4: Genau, ja. Das waren beides Zugbrücken. Also der erste und nur der vordere Teil wird hochgezogen und der hintere Teil blieb einfach stehen. Das ist der Ostturm. Das ist der lange Teil, das überdachte. Und die Balken wurden praktisch runtergezogen, dann hat das vordere Teil hochgeklappt.
5: Und da war früher, wo wir jetzt gesessen sind, war früher die Musiker.
1: Da waren das ist wie so ein Klostergarten, gell?
5: Wo die Rückschenke jetzt
1: so, drin ist. Ach klar, man muss sich ja versorgen.
5: Schweine, Stall und so.
6: Wir sind jetzt vor der Wildensteiner Kapelle.
1: Einfach so.
7: Und sich ein bisschen konzentriert, sieht man, dass wir hier einen schwebenden Teppich haben.
1: Einen schwebenden Teppich?
6: Ja, siehst du.
7: Da sitzen unsere Geister drunter.
1: Mhm. Und, aber sie sind gute, oder?
7: Ja, ja, natürlich.
1: Ja.
7: Ja, ja, ja, ja.
1: Nur gute Geister.
7: Ja.
1: Ist das ein Beichtstuhl?
7: Nee, das war das normale für die Grafen.
1: Also das heißt, die teure dürfte vorne hier in der Einzelkabine sitzen und die andere genau, hier hinter bloß Knie.
4: Und die Bediensteten hatten hier eh keinen Zutritt.
1: Ach so.
7: Also hier rechts, wo dann Honia jetzt steht, war der Gottfried Werner. Und hier links eine Frau, die Apollonia von Henneberg. Und man sieht sie auch auf dem Altar, links und rechts in den Seitenbildern. Ist links der Gottfried, rechts die Apollonia zu Henneberg.
1: Ach, die bilden sich selber im Altar ab?
7: Mit im Altar abgebildet. Das mittlere Bild war ja damals auch üblich, dass man ganz viele verschiedene angebettet hat. Und unter Umständen zum einen ist der Christophorus dabei, Schutzpatron der Reitenden. Noch der St. Martin und der Pfarrer.
1: Die sind jetzt alle hier unter dem Teppich.
7: Nee, hey, aber da unten ist unser kleiner Geheimraum. Und wie man da unten sieht, da sind noch so senkrechte Schießscharten drin.
1: Ach, das sind Schießscharten. Ich habe jetzt gedacht, das sei ein Kalker.
7: Nein, das war nicht der Kalker. Da sind tatsächlich Schießscharten drin und die sind senkrecht. Und somit auch klar, dass senkrechte Schießscharten immer mit Armbrustbogen, waagerechte Schießscharten Schwarzpulver.
2: Okay, ich hab's mir gemerkt. Senkrecht, Pfeil und Bogen.
1: Ja, macht Sinn.
2: Schwarzpulver.
1: Kommt aufs Gleiche raus. Sind die Fenster so alt wie der Rest?
7: 1700 noch mal was.
1: 1700, echt?
7: 1780.
1: Die sieht aus wie druckt.
7: Nee, das eine hat uns letztes Jahr tatsächlich auch beim Hagel zerschossen.
1: Oh ne.
7: Das haben wir aber noch reparieren lassen. Da haben wir noch einen alten Glaser gefunden, der das auch wirklich noch dann wieder so restauriert hat, dass es nicht wirklich auffällt.
1: Ja. Krass.

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1: So, jetzt gehen wir hier hoch. Immer bitte gerne auf den Kopf aufpassen.
2: Eine Wendeltreppe.
3: Hier riecht's nach Keller.
1: Hier riecht's nach...
4: Oh.
2: Hui.
5: Jetzt sind wir im Exerziersaal.
2: Ach, Rittersaal. Okay, heute wird hier Tischkicker exerziert.
6: Ja. Das ist unser Röstersaal mit natürlich total spannender Dachkonstruktion. Ich bin selber gelernter Zimmermann, also von dem her gesehen.
2: Hätte ich jetzt gar nicht gedacht.
6: Okay. Also ich, nicht nur Schein, es ist tatsächlich so. Gelernt uns Herz immer noch ein kleines bisschen am Handwerk, aber ja.
3: Was ist das Spannende an dem?
6: Der war, ist so konstruiert, dass man den komplett hat abschmeißen können.
3: Abschmeißen heißt was?
6: Im Brandfall oder Angriffsfall hätte man den kompletten Dachstuhl einfach einmal ins Donautal geschmissen.
3: Okay.
2: Damit einmal der Rest mit abfackelt, weil der in der Regel Feuer fängt und das Holz dann die Glut und dann auch der Rest abfackelt.
5: Okay. Sagt die Sage, dass er da auf Rollen war.
6: Genau, also heute geht es natürlich nicht mehr. Balken sind noch original, die meisten. Sieht man auch noch handbehauen. Erkennt man an der Versetze. Das da hinten, das Bild ist auch am Kupferstich vom Meister Merian, 1630, gemacht worden für die Fernsehsendung 1994. Da ist dieser Teppich hergestellt worden.
3: Okay, aber das ist kein richtiger Höhenvergleich, gell? Steht die wirklich so hoch?
6: Nein, das ist sozusagen die erste stille Post. Der Meister Merian, der den Kupferstich gemacht hat, war gar nicht auf der Burg Wildenstein. Der hat seine Werkstatt in Frankfurt. Und da sind viele Leute gekommen, haben ihm erzählt, so und so sieht die Burg aus.
3: Okay,
6: und so, super toll, mach doch da mal ein Bild. Und der hat das rein und nach Erzählungen gemacht. Und dementsprechend ist es so rausgekommen. Man muss sagen, der Burggraben war früher 10 Meter tiefer. Der ist erst in den 70er Jahren aufgeschüttet worden, wo der Aufzug für die Jugendherberge mit eingebaut worden ist. Da hat man über 10 Meter aufgefüllt. Also er war höher, allerdings ob er wirklich so hoch war.
2: Ja, ich habe vorher beim Drüberlaufen schon gedacht, so, oh, der ist aber schon hoch hier. Und denke hier gerade so, aber so hoch kann man mal nicht fahren.
6: Nein, aber er
2: okay,
6: war
2: bisschen
6: höher
2: übertrieben.
5: Wie heute. 17 Meter nach unten. Also wenn man sich abseilen lassen möchte.

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1: 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So, jetzt kommt ein Schnitt.
2: Ja, ja.
1: Kein Schnitt.
2: Weil das jetzt ist eigentlich jetzt total gut für Werbung.
3: Verratet er jetzt, wie man Koschelos Tischkicker spielt, ja, oder?
1: Das, was er damals gemalt hat, hat das...
2: Da unten einen...
3: Nein, wie geil!
2: Und wenn wir hier Burgführung machen, Schulklassen...
1: Dann sag ich was!
3: Ernsthaft?
2: Sehen Sie immer sofort, ja, die Kleinen.
1: Also, was machen die da? Ja, ich mach's mittlerweile wie der Günther, unser Burgführer, der sagt immer, die Frau sucht Pilze und der Mann hilft dabei.
2: Also, sehr die schön. Kleine, die sehen jetzt sofort,

0: Die müssen immer hier hoch.
1: Die müssen hier hoch.
2: Und zum Duschen müssen sie da runter. Da unten ganz links, wo das gelbe Schild.
1: Oh! Da sind die Duschen von den Zimmern hier oben.
0: Das sind die beliebtesten, nehme ich an.
1: Ja, tatsächlich.
0: Weil du schönste Ausblick.
1: Ja, und Waschbecken hat man ja auch im Zimmer.
0: Oh, so diese schrägdingste Stufe hier.
2: Ja, das ist jetzt ganz schlimm besser. Jetzt gehen wir nämlich die Todestreppe nach unten.
0: Die Todestreppe. Todestreppe. Ich hätte nicht mal gedacht, dass da nur eine Tür ist.
1: Nicht schubsen, hintereinander laufen, sich am Geländer festhalten, ist auch keine Schande.
0: Kein offenes Feuer, nicht rauchen.
1: Ja.
2: Oh mein Gott. Okay, ich weiß, warum sie Todestreppe heißt.
3: Das kann man nicht einfangen. Weder im Radio noch im Fernsehen.
0: Also ich meine, ich habe ja überdurchschnittlich große Füße für Frau, aber hier läuft doch keiner gerade raus runter, oder? Also das ist ja sogar mit meinem Ziel. Und dann muss man hier auch noch auf den Kopf aufpassen.
1: Ja, aber das hat alles seinen Sinn.
0: Ja, Achtsamkeit. Ja,
1: wenn der Feind von unten kommt und hochschießen will, ja, jetzt mal probiert mit einer Muskete hochschießen.
2: Vor allem der Oberste den Schub und dann fallen die runter wie die Kartoffeln.
0: Genau. Ihr seht schon, ihr seid für alle Angriffe bewappnet.
1: Genau, der krumme Gang, das ist ja auch nicht ganz blöd. Der krumme Gang ist einfach krumm, ja, weil kein Mensch um Ecken schießen kann.

0: Jetzt gehen
1: wir zum Schneiden. Oft verlaufen die Leute sich hier so?
2: Oh, am Anfang ganz viel. Sie kriegen aber immer einen Plan mit. Das ist also wirklich ein wunderschöner Speisesaal, der auch so einen tollen Ausblick hat.
0: Sitzt sich bestimmt schön.
2: Diese Wandmalereien, die sind 2018 dann restauriert worden und hinter Glas gesetzt worden, weil sie noch original sind und eigentlich ganz toll. Hier überall gibt es Tiere, dazwischen kann man echt so ein kleines.
0: Aber es gibt dann kein ab 18 Bild mehr unten.
3: Nein, die sind hier tatsächlich alle jugendfrei hier unten.
1: Vielleicht hast du nur noch keine gefunden.
0: Ach, hier sind wir.
1: Ja, Rundgang. Wir sind wieder beim Gulasch angekommen.
3: Die Malerei, ja. Sigismund Saga. Hier waren wir ja noch ganz kurz. Das hat Radio wieder das Glück. Das kommt auch manchmal dahin, wo andere Leute nicht hinkommen.
1: Weißt schon, warum ich den Job mache.
3: Aber das sind einfach alles noch Originale. Und
1: das ist wie so ein Comic sozusagen, die ganze Geschichte in einzelne Bilder dargestellt. Aber ohne Sprechblasen, muss man
3: ohne
1: dazu
3: Sprechblasen.
1: Sagen.
3: Sprechblasen.
2: Und sind halt manchen Stellen 14 Meter ist die dickste.
3: Mit die dickste Mauer.
1: 14 Meter dick?
2: Ja, das ist halt so groß.
1: Warum?
2: Ja.
1: Damit keiner durchschießt.
2: Ja, weil sie halt auf Fels gebaut ist. Und so hat man das halt angepasst und dann sind manche...
3: Der Fels abgeschroft, das Ganze wird aufgefüllt. Das heißt, die Mauern hier sind eigentlich auch zweischalig gebaut. Innerschale, Außerschale und mittendrin gerollt. Was es auch total spannend macht, hier irgendwelche Wasserleitungen oder Elektroleitungen zu ziehen, weil sobald man ein Loch bohrt und man zieht der Bohrer raus, fällt natürlich in das ganze Geröll wieder nach. Also
0: stimmt.
3: Herausforderungen in aller Lebensbereiche, muss ich schon sagen. Aber das macht es ja auch interessant.
2: Also wenn das deutsche Jugendhaber sich der Burg nicht angenommen hätte, wäre sie heute nicht mehr da. Das ist ziemlich sicher.
0: Ja, dann sagen wir Danke an das Jugendherbergswerk.
2: Also würde ich auch sagen.
3: Aber auch Jugendherbergswerk kann denen danken, die Burg leben, weil wir haben ganz, ganz viel Unterstützung auch hier aus der Umgebung, auch von der Einheimischen, die einfach dann doch ganz arg verwurzelt sind mit dem Wildestall. Und das ist schon ein tolles Miteinander, muss ich sagen, auch mit der Gemeinde. Ja.
1: Also die Burg verbindet.
3: Ja.
0: Und somit zurück ins Studio. Willkommen zu Pudding mit Ohren.
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